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8: Ich bin Rahel Häcklin. Guten Morgen.
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8: Internationale Friedensmissionen sind wegen sinkenden Truppenzahlen, Finanzierungsproblemen und geopolitischer Blockaden in Gefahr. Laut einem Bericht des SIPRI-Instituts waren im vergangenen Jahr so wenige Einsatzkräfte unterwegs wie seit 25 Jahren nicht mehr. Ende Dezember waren es etwas mehr als 78.000. In St. Gallen haben gestern Abend 10.000 Menschen den Göpp-Sieg ihrer Fußballmannschaft gefeiert. Aufgrund des großen Fanaufmarsches mussten mehrere Straßen für den Verkehr und zeitweise auch die Zugänge zum Marktplatz für Fußgänger gesperrt werden, wie die Stadtpolizei auf Anfrage der Nachrichtenagentur Kisten Estia erklärte. Insgesamt verlief die Feier friedlich. Im Zusammenhang mit dem entgleisten Güterzug im Gotthard-Basistunnel 2023 wird die parlamentarische Aufsicht aktiv. Die SBB hätte das Unglück möglicherweise verhindern können, hieß es Mitte Mai von der Tessiner Staatsanwaltschaft. So seien mehrere Störungsmeldungen ignoriert worden. Nun fordert die Urner Ständerätin Heidi Zgracken weitere Untersuchungen, wie sie in der SRF-Tagesschau sagte.
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8: An der Heim-Eishockey-WM gewinnt bei den gestrigen Abendspielen in der Gruppe A Finnland gegen Österreich mit 5:2 und in der Gruppe B gewinnt Kanada mit 5:1 gegen die Slowakei.
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8: Es ist alles ruhig auf der Strasse. Kommt gut und sicher an euer Ziel.
6: Meteo.
8: Es gibt einen sonnigen und heißen Tag mit Temperaturen um die 31 Grad.
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9: Ich bin Rahel Häcklin. Guten Morgen.
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9: Internationale Friedensmissionen sind wegen sinkenden Truppenzahlen, Finanzierungsproblemen und geopolitischer Blockaden in Gefahr. Laut einem Bericht des SIPRI-Instituts waren im vergangenen Jahr so wenige Einsatzkräfte unterwegs wie seit 25 Jahren nicht mehr. Ende Dezember waren es etwas mehr als 78.000. In St. Gallen haben gestern Abend 10.000 Menschen den Göpp-Sieg ihrer Fußballmannschaft gefeiert. Aufgrund des großen Fanaufmarsches mussten mehrere Straßen für den Verkehr und zeitweise auch die Zugänge zum Marktplatz für Fußgänger gesperrt werden, wie die Stadtpolizei auf Anfrage der Nachrichtenagentur Kisten SDA erklärte. Insgesamt verlief die Feier friedlich. Im Zusammenhang mit dem entgleisten Güterzug im Gotthard-Basistunnel 2023 wird die parlamentarische Aufsicht aktiv. Die SBB hätte das Unglück möglicherweise verhindern können, hieß es Mitte Mai von der Tessiner Staatsanwaltschaft. So seien mehrere Störungsmeldungen ignoriert worden. Nun fordert die Urner Ständerätin Heiditz-Kraken weitere Untersuchungen, wie sie in der SRF-Tagesschau sagte.
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9: An der Heim-Eishockey-WM gewinnt bei den gestrigen Abendspielen in der Gruppe A Finnland gegen Österreich mit 5:2 und in der Gruppe B gewinnt Kanada mit 5:1 gegen die Slowakei.
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9: Es ist alles ruhig auf der Strasse. Kommt gut und sicher an euer Ziel.
7: Meteo.
9: Es gibt einen sonnigen und heißen Tag mit Temperaturen um die 31 Grad.
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8: Ich bin Rahel Häcklin. Guten Morgen.
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8: In Madrid haben zehntausende Menschen gegen die explodierenden Wohnkosten demonstriert. Die Kundgebung wurde von Mieterorganisationen sowie von Gewerkschaften organisiert. Spanische Medien haben die Mieten ausgewertet und kamen zum Schluss, dass sich diese innerhalb 10 Jahren verdoppelt haben. Die Löhne hielten mit dieser Entwicklung nicht Schritt. Vor den Galapagos-Inseln wurde eine neue, winzige Tiefsee-Oktopusart entdeckt. Das Tier ist blau, kaum größer als ein Golfball und hat kurze, rund 3 bis 4 cm lange Ärmchen. Ein Oktopusweibchen wurde eingefangen und mittels Mikrocomputertomographie untersucht. Diese Methode ermöglicht die Erstellung eines 3D-Modells, ohne das Tier zu schädigen. Weil die Aussichten auf ein baldiges Friedensabkommen wegen widersprüchlicher Signale aus Washington und Teheran ungewiss sind, gehen Fachleute davon aus, dass die Energiekrise andauern wird. Dennoch zeigt sich der Ölpreis an der Börse hoffnungsvoll auf Frieden. Der Preis für die Nordseesorte Brent sank und kostet aktuell etwas mehr als $98 pro Barrel.
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8: An der Heim-Eishockey-WM gewinnt bei den gestrigen Abendspielen in der Gruppe A Finnland gegen Österreich mit 5:2 und in der Gruppe B gewinnt Kanada mit 5:1 gegen die Slowakei.
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8: Es ist alles ruhig auf der Strasse. Kommt gut und sicher an euer Ziel.
5: Meteo.
8: Es gibt einen sonnigen und heißen Tag mit Temperaturen um die 31 Grad.
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10: Heidi, hi, schönen Pfingstmäntig euch.
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1: Wir freuen uns auf den Argovia 80er Tag. Mit Musik, die ja einfach immer für gute Laune sorgt. Die Hits aus den 80er, die tönen einfach positiv, oder? Wir shaken gerade ein bisschen das Viertel mit, zum Beispiel bei dem. Oder mit dabei auch die beste Basslinie, die es überhaupt je gegeben hat, mit The Queen und Another One Bites the Dust. Darf auch nicht fehlen am 80er Tag. Oder ein bisschen Neue Deutsche Welle. Na, schwelgen wir also von Aufstehen bis Mitternacht im 80er Jahrzehnt. Und ihr seid ganz nah mit dabei. Einfach einschalten zum Argovia 80er Tag am nächsten Donnerstag.
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Also lange Wochenende könnte man sich ja gerade nach Ufert und jetzt auch noch mit Pfingsten gewöhnen. Aber müssen wir ein bisschen warten. Von Leichnam ist dann der freie Donnerstag für die meisten am 4. Juni. Ich hoffe, ihr könnt jetzt in vollen Zügen geniessen. Den Soundtrack zum Leben gibt es dazu von uns jetzt mit Glockenbach. Radio.

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5: Ich bin Troel Heglin. Guten Tag.
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5: In Madrid haben zehntausende Menschen gegen die explodierenden Wohnkosten demonstriert. Die Kundgebung wurde von Mieterorganisationen sowie von Gewerkschaften organisiert. Spanische Medien haben die Mieten ausgewertet und kamen zum Schluss, dass sich diese innerhalb 10 Jahren verdoppelt haben. Die Löhne hielten mit dieser Entwicklung nicht Schritt. Vor den Galapagos-Inseln wurde eine neue, winzige Tiefsee-Oktopusart entdeckt. Das Tier ist blau, kaum größer als ein Golfball und hat kurze, rund 3 bis 4 cm lange Ärmchen. Ein Oktopus-Weibchen wurde eingefangen und mittels Mikrocomputertomographie untersucht. Diese Methode ermöglicht die Erstellung eines 3D-Modells, ohne das Tier zu schädigen. Weil die Aussichten auf ein baldiges Friedensabkommen wegen widersprüchlicher Signale aus Washington und Teheran ungewiss sind, gehen Fachleute davon aus, dass die Energiekrise andauern wird. Dennoch zeigt sich der Ölpreis an der Börse hoffnungsvoll auf Frieden. Der Preis für die Nordseesorte Brent sank und kostet aktuell etwas mehr als $98 pro Barrel. Der ukrainische Außenminister hat nach den massiven russischen Luftschlägen gegen die Hauptstadt Kiew die internationale Gemeinschaft zu einer starken Antwort an Russland aufgefordert. Der Minister beantragte auf X eine Dringlichkeitssitzung des UNO-Sicherheitsrats und hat eine Zusammenkunft der Organisation für Sicherheit und Zusammenarbeit in Europa gefordert.
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5: Es ist alles ruhig auf der Strasse. Kommt gut und sicher an euer Ziel.
2: Meteo.
5: Es gibt einen sonnigen und heißen Tag mit Temperaturen um die 31 Grad.
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7: Heidi, hi, geniesst das lange Wochenende.
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0: Gerade an dem schönen langen Pfingstwochenende, komm, ich kannst du so ein bisschen in Party-Laune. Und dann stelle ich mir dazu jetzt noch vor, einen Luna Park. Richtig gutes Essen und Trinken. Und natürlich auch ein richtig fettes Line-up. Und das gibt es ja, Vanessa Landert.
1: Ja, und wie? Wir freuen uns riesig auf euch. Party vom Jahr. Weil es ist ja wirklich ein musikalisches Feuerwerk, das wir euch am 1. 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

0: Der Pfingstmendig mit Radio Argovia. Jetzt mit dem Song, was bis ein Ballermann geschafft hat. Ich weiss jetzt nicht, ob es ein Kompliment ist oder nicht, aber es ist halt eine Partynummer. Das sind Hecht und Mon Amour im Soundtrack zum Leben.
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7: Ich bin Roel Heglin.
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8: Seit 2019 sind in Deutschland mehr als 341.000 Industriejobs weggefallen. Laut einem Bericht des Beratungsunternehmens EY ist die Autobranche vom Stellenabbau besonders stark betroffen. Dennoch gibt es Hoffnung. Im ersten Quartal 26 ist der Industrieumsatz seit langem wieder einmal gestiegen. Haupttreiber war die Metallindustrie. Die Schweizer Fußballnationalspieler rücken heute ins WM-Camp in St. Gallen ein. Dort findet bis zum 1. Juni der erste Teil der Vorbereitung statt. Höhepunkt ist das Testspiel gegen Jordanien am 31. Mai. Am 2. Juni fliegt die Schweizer Nazi an die Weltmeisterschaft in die USA. Das erste Spiel ist dann am 13. Juni gegen Katar in San Francisco. In der Melse Frutt werden heute zwei junge Bartgeier ausgewildert. Die Tiere wurden nach genetischen Kriterien ausgewählt und stammen aus europäischen Zuchtstationen, wie die Stiftung Pro Bartgeier auf ihrer Webseite schreibt. Mit der Auswilderung soll die Wiederansiedlung der Bartgeier in der Zentralschweiz weiter gefördert werden. Die Jungtiere werden in den kommenden Wochen noch mit Futter versorgt. Der ukrainische Außenminister hat nach den massiven russischen Luftschlägen gegen die Hauptstadt Kiew die internationale Gemeinschaft zu einer starken Antwort an Russland aufgefordert. Der Minister beantragte auf X eine Dringlichkeitssitzung des UNO-Sicherheitsrats und hat eine Zusammenkunft der Organisation für Sicherheit und Zusammenarbeit in Europa gefordert.
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7: Es ist ruhig auf der Strasse, ihr habt freie Fahrt.
4: Meteo.
7: Es gibt einen sonnigen und heißen Tag mit Temperaturen um die 31 Grad.
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12: Der Pfingstmeldung, schön sind ihr mit dabei.
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1: Es ist der 25. Mai. Wir gehen zurück ins Jahr 2013, wo der Hit von Molly Merz die heissen 5 von den Schweizer Singlecharts knackt. Dear Darling.
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1: Ihr kennt das vielleicht, man schickt schnell ein WhatsApp oder man chattet auf irgendwelchen Social-Media-Plattformen. Aber telefonieren muss nicht unbedingt sein. Wenn einem jemand anruft, wird das vielmals auch als störend empfunden. Telefonieren gilt vor allem auch bei den Jugendlichen als total oldschool. Diese Erfahrung macht auch der Olli Merz. Er erlebt, wie seine Kollegen und Freunde praktisch komplett auf den direkten Kontakt verzichten und nur noch online miteinander kommunizieren. Und er fragt sich, nimmt sich eigentlich heute noch irgendjemand Zeit, um einen schönen, romantischen Liebesbrief zu schreiben? So wie er das früher auch noch für seine Freundin gemacht hat, wenn er sie zum Beispiel eine lange Zeit nicht gesehen hat? Die Stimmung beim darüber nachdenken wird so ein bisschen melancholisch und im Gedanken versucht er, so einen Brief zu schreiben. Das wird ein Song, die anderen schönen noch dazu. Einer, der 2013 zum Hit wird. Dear Darling, da ist der Olli Merz.

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0: Katy Perry im Soundtrack zum Leben an dem langen Pfingstwochenende. Schön verbringen wir es mit Radio Argovia. Und was macht eigentlich der deutsche Sänger, der Kamerad ab Pfingsten? Für was ist er da?
1: Absolut für Essen. Also ich bin wirklich der größte Foodie überhaupt. Also Essen ist eine ganz große Liebe.
0: Essen geht immer. Und vor allem, wenn das Wetter stimmt, auch noch vielleicht etwas, was es auf den Grill gibt. Dazu gibt es jetzt aber innen, man muss zuerst noch ein bisschen arbeiten, bevor er sich etwas zu essen verdient hat. Da ist der Kamerad. Und be mine.

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7: Ich bin Roel Heglin.
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7: In der Romandie sind in den vergangenen 5 Jahren 22 Verdachtsmeldungen zu sexuellen Übergriffen in Kitas eingegangen. Das berichtet der Westschweizer Sender RTS. Zeugenaussagen beschrieben unter anderem übergriffige Handlungen bei der Pflege. In mehreren Fällen seien Mitarbeitende während laufenden Ermittlungen suspendiert worden. Die Schweizer Fußballnationalspieler rücken heute ins WM-Camp in St. Gallen ein. Dort findet bis zum 1. Juni der erste Teil der Vorbereitung statt. Höhepunkt ist das Testspiel gegen Jordanien am 31. Mai. Am 2. Juni fliegt die Schweizer Nazi an die Weltmeisterschaft in die USA. Das erste Spiel ist dann am 13. Juni gegen Katar in San Francisco. Ein 13-Jähriger hat in Pratteln heute Morgen um 3 Uhr mit dem Auto seiner Familie einen Unfall verursacht. Nach einer Verkehrsinsel verlor er die Kontrolle über das Fahrzeug und prallte gegen eine Mauer. Das Auto wurde stark beschädigt, wie die Polizei Basel-Landschaft mitteilt. Verletzt wurde niemand. In der Melse Frutt werden heute 2 junge Bartgeier ausgewildert. Die Tiere wurden nach genetischen Kriterien ausgewählt und stammen aus europäischen Zuchtstationen, wie die Stiftung Pro Bartgeier auf ihrer Webseite schreibt. Mit der Auswilderung soll die Wiederansiedlung der Bartgeier in der Zentralschweiz weiter gefördert werden. Die Jungtiere werden in den kommenden Wochen noch mit Futter versorgt.
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7: Es ist ruhig auf der Strasse, ihr habt freie Fahrt.
4: Meteo.
7: Es gibt einen sonnigen und heißen Tag mit Temperaturen um die 31 Grad.
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9: Heidi, hi, schönen Pfingstmendigung.
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0: Ah, oh, da spielt sie immer noch daher. Lady Gaga, Bruno Mars, Die with a Smile. Schön, sind ihr mit dabei am Pfingsten bei Radio Argovia. Was habt ihr eigentlich so gemacht über diese Tage wieder während dem langen Wochenende?
1: Ja, ich habe lange ausgeschlafen, gemütlich gemörgelt, mehr eigentlich nicht.
2: Natürlich ausgegangen und leider noch üben für die Schule.
3: Ich habe vor allem ein bisschen das schöne Wetter genossen und einfach mit den Kollegen ein bisschen gechillt.
0: Ja, das ist doch optimal, so muss es sein. Der Soundtrack zum Leben dazu, jetzt von uns von Radio Argovia. Für das sind wir zuständig. Dann kommt das Strome, Musik aus Belgien und Papa Ute.

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0: tonight. Jetzt dann geht's der David Guetta und One Republic, I Don't Wanna Wait. Das lange Wochenende, wo wir geniessen, Pfingsten mit Radio Argovia. Aber ja, vielleicht so ganz geschwind jetzt der Hintergrund. Was feiern wir da eigentlich? Das sollte man vielleicht schon rasch wissen. Der Pfarrer, der Adrian Bolzer.
1: Pfingsten ist natürlich in erster Linie das Fest vom Heiligen Geist. Das heisst, weil Jesus vor 10 Tagen haben wir Christi Himmelfahrt geopfert, haben auch alle frei gehabt, gefeiert. Und dort, sagt man, ist Jesus zu Gott zurückgekehrt. Also er ist nicht mehr auf dieser Welt, wo wir jetzt sind. Und er hat aber gesagt, ich lasse euch nicht im Stich. Ich schicke euch eigentlich, ich sage auch, die gute Kraft von Gott, eben den Heiligen Geist. Und das feiern wir eigentlich an Pfingsten. Und ich finde auch, dass man sich das gut vorstellen kann, ist, der Pfingsten ist eigentlich der Geburtstag von unserer Kirche. Wir können eigentlich das Happy Birthday singen in der Kirche.
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10: Schön gehen wir miteinander durch den Pfingstmäntig. Das ist Radio Argovia am 1.
11: Ich bin Tina Colatrella.
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11: In der Romandie sind in den vergangenen 5 Jahren 22 Verdachtsmeldungen zu sexuellen Übergriffen in Kitas eingegangen. Das berichtet der Westschweizer Sender RTS. Wie Zeugen berichten, kam es unter anderem bei der Pflege zu übergriffigen Handlungen. In mehreren Fällen seien Mitarbeitende während den laufenden Ermittlungen suspendiert worden. Einige Familien hätten zudem Strafanzeige eingereicht. Die Schweizer Fußballnationalspieler rücken heute ins WM-Camp in St. Gallen ein. Dort findet bis zum 1. Juni der erste Teil der Vorbereitung statt. Höhepunkt ist das Testspiel gegen Jordanien am 31. Mai. Am 2. Juni fliegt die Schweizer Nazi an die Weltmeisterschaft in die USA. Das erste Spiel ist dann am 13. Juni gegen Katar in San Francisco. Ein 13-Jähriger hat in Pratteln heute Morgen um 3 Uhr mit dem Auto seiner Familie einen Unfall verursacht. Nach einer Verkehrsinsel verlor er die Kontrolle über das Fahrzeug und prallte gegen eine Mauer. Das Auto wurde stark beschädigt, wie die Polizei Basel-Landschaft mitteilt. Verletzt wurde niemand. In der Merisse Frutt werden heute 2 junge Bartgeier ausgewildert. Die Tiere wurden nach genetischen Kriterien aus europäischen Zuchtstationen ausgewählt, wie die Stiftung Pro Bartgeier auf ihrer Webseite bekannt gibt. Mit der Auswilderung soll die Wiederansiedlung der Bartgeier in der Zentralschweiz gefördert werden. Die Jungtiere werden in den kommenden Wochen noch mit Futter versorgt, bis sie sich eigenständig zurechtfinden.
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11: Auf der A1 Richtung Zürich zwischen Schönbühl und Kriegstätte gibt es Stau nach einem Unfall. Der Pannenstreifen ist blockiert. Und auf der A1 Richtung Bern zwischen Herkingen und Önsingen stockt der Verkehr wegen Überlastung.
7: Meteo.
11: Ab in Schatten oder ins Wasser. Es ist sonnig und heiss bei 28 bis 32 Grad.
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10: Und da wünsche ich einen guten Start in den Nachmittag. Schön verbringen wir den Pfingstmäntig hier mit Argovia und der besten Musik für euch. Ellie Goulding wartet hier im Soundtrack zum Leben. Vorher aktuell von Hunter X.

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0: Das ist das lange Pfingstwochenende mit Radio Argovia und Leggings, Tourwellen, Stirnbänder oder auch ein Fukuhila. Marius Büglistür, hast du das in den 80er auch alles gehabt?
1: Ich habe gehört, es gäbe Beweisfotos, dass ich eine Fukuhila-Frisur, also vorne kurz, hinten lang, hatte. Ich behaupte, das ist eine Verschwörung und versuche, alle Bilder zu vernichten. Aber ja, die 80er Jahre, die waren speziell, laut, wild, Aufbruchstimmung hat geherrscht und das alles hört man eben auch im Sound der Hits der 80er. Ganz viel Good Vibes ist da drin. Und das heisst für das Argovialand, am Donnerstag, da geht also die Sonne auf, liebe Freunde. Wir spielen von Aufstehen bis Mitternacht 80er Hits only. Das wird auch bei euch eine Party beim Arbeiten, bin ich mir ganz sicher. Euch aufzugeben bis dahin, den Rubik Cube aus der Kiste im Estrich holen, ein Pac-Man oder Tetris bis dahin einmal irgendwo mit einem Browser spielen, das kann man noch. Und den hohen Ton bei Take On Me von Aha, den also schon mal üben, damit ihr raufkommt. Ich freue mich, am Donnerstag ist 80er Tag, hier bei Radio Argovia.
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0: die beste Musik bei Argovia. Und darf ich schnell fragen, was ist der aktuelle Liebling momentan?
1: Noemi Besa, Hear Me.
0: Noemi Besa, haben wir parat. Geniessen das Pfingstwochenende, Argovialand.

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3: Grüße euch ein langes Pfingstwochenende. Das ist Radio Argovia am 2.
4: Ich bin Tina Colatrella.
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4: Nahe einer Grillstelle in Niederwil hat eine Holzbeige gebrannt. Wie die Kantonspolizei Aargau mitteilt, löschte die Feuerwehr den Brand und verhinderte, dass die Flammen auf den angrenzenden Wald übergriffen. Ein Angehöriger der Feuerwehr erlitt Atembeschwerden und begab sich zur Kontrolle ins Spital. Der Flugzeughersteller Airbus kämpft weiterhin mit Lieferschwierigkeiten. So muss etwa die australische Fluggesellschaft Qantas länger auf bestellte Flugzeuge warten. Qantas plante, die Maschinen für Nonstop-Flüge zwischen Sydney, New York und London einzusetzen. Laut Airbus werden die ersten 12 Flieger aber erst im April 2027 ausgeliefert. Als Grund gibt der Flugzeugbauer Probleme in der Lieferkette an. Die Wallfahrt Hadsch hat begonnen. Trotz des Irankriegs und Gluthitze strömen Hunderttausende Muslime nach Mekka. Allein aus dem Ausland reisten 1,5 Millionen Gläubige an. Die Pilger müssen dieses Jahr mit gestiegenen Flugpreisen und Temperaturen von bis zu 45 Grad rechnen. Vor 2 Jahren starben aufgrund der Hitze 1,300 Menschen.
5: Sport.
4: Die Schweizer Tennisspielerin Jill Teichmann hat am French Open die erste Runde überstanden. Sie schlägt die Russin Ludmila Samsonova in 2 Sätzen mit 6:4 und 6:4. In der 2. Runde trifft Jill Teichmann auf die Polin Magdalena Frech.
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4: 5 Minuten länger braucht ihr auf der A2 Richtung Luzern zwischen Basel-Kleinhünigen und Basel-Wettstein wegen Verkehrsüberlastung.
5: Meteo.
4: Ab in Schatten oder ins Wasser. Es ist sonnig und heiss bei 28 bis 32 Grad.
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3: Ich wünsche euch weiterhin einen guten Pfingstmäntig. Schön hören der Argovia dabei. Ich habe euch ganz viele Hits parat. Der Zucker oder Billie Eilish. Vorher hier der Kamerad.
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0: Finale von dem langen Pfingstwochenende mit Radio Arguv. Ja, willkommen. Davici wartet. Vorher, da hören wir voraus.
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4: Schön gehen wir miteinander durch den Pfingstmäntig. Das ist Radio Arguvia am 3.
5: Ich bin Tina Colatrella.
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5: Nahe einer Grillstelle in Niederwil hat eine Holzbeige gebrannt. Wie die Kantonspolizei Aargau mitteilt, löschte die Feuerwehr den Brand und verhinderte, dass die Flammen auf den angrenzenden Wald übergriffen. Ein Angehöriger der Feuerwehr erlitt Atembeschwerden und begab sich zur Kontrolle ins Spital. Der Flugzeughersteller Airbus kämpft weiterhin mit Lieferschwierigkeiten. So muss etwa die australische Fluggesellschaft Qantas länger auf bestellte Flugzeuge warten. Qantas plante, die Maschinen für Non-Stop-Flüge zwischen Sydney, New York und London einzusetzen. Laut Airbus werden die ersten 12 Flieger aber erst im April 2027 ausgeliefert. Als Grund gibt der Flugzeugbauer Probleme in der Lieferkette an. Die Wallfahrt Hadsch hat begonnen. Trotz des Irankriegs und Gluthitze strömen Hunderttausende Muslime nach Mekka. Allein aus dem Ausland reisten 1,5 Millionen Gläubige an. Die Pilger müssen dieses Jahr mit gestiegenen Flugpreisen und Temperaturen von bis zu 45 Grad rechnen. Vor 2 Jahren starben aufgrund der Hitze 1,300 Menschen.
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5: Die Schweizer Tennisspielerin Jill Teichmann hat am French Open die erste Runde überstanden. Sie schlägt die Russin Ludmila Samsonova in 2 Sätzen. Auch für Überraschung sorgt die Tessinerin Susan Bandecchi. Sie gewinnt ihr Grand Slam Debüt und schlägt die Spanierin Cristina Buxa in 3 Sätzen.
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5: Es gibt zurzeit keine Meldungen im Sendegebiet. Kommen gut und sicher ans Ziel.
6: Meteo.
5: Ab in Schatten oder ins Wasser. Es ist sonnig und heiß bei 28 bis 32 Grad.
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4: Schön gehen wir miteinander durch Pfingsten. Willkommen bei Arguvia hier mit der besten Musik zum Geniessen, wenn ihr denn könnt. Die Cutting Crew oder auch der Ray Dalton wartet. Vorher gibt es den neuen vom Kygo.

Argovia, mit einem besonderen Gruß zu allen, die heute trotz Pfingsten am Arbeiten sind. Ein Danke im Bus und ins Restaurant. Ein Merci in all Pflegeheim und Spitäler zum Beispiel. Schön verbringt ihr den Tag heute mit Argovia und der besten Musik. Liefern euch ordentlich Power, auch zum Arbeiten, wenn ihr den müsst. Der Milo oder Empire of the Sun wartet. Vorher, da habe ich euch Tascha.

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0: Und dann hören wir miteinander voraus. Noch vor dem Punkt, da wartet einer zum Durchschnaufen an dem langen Pfingstwochenende, Rosalind mit Snap. Wir machen aber auch einen Ausflug in die 80er. Roxette wartet und gerade jetzt habe ich euch ganz viel gute Laune parat. Die kommt vom Kamerad. Ich wünsche euch einen guten Nachmittag.

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4: Willkommen bei Radio Argovia am Pfingstmäntig. 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
5: Ich bin Tina Colatrella.
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5: Das Pfingstwochenende hat nicht nur am Gotthard, sondern auch an Flughäfen zu einem großen Andrang geführt. Über den Flughafen Basel-Mühlhaus waren gut 84.000 Passagiere gereist. Für heute werden laut Kisten Estia nochmals 34.000 erwartet. Genf geht von 210.000 Fluggästen über das gesamte Pfingstwochenende aus. Auch der Zugverkehr litt unter dem Ansturm von Reisenden. Ein Zug von Zürich nach Lausanne war am Freitagabend so überfüllt, dass die SBB Passagiere zum Aussteigen aufforderte. Aber ist das legitim? André Schelbert.
7: Die SBB hat gegenüber dem Blick gesagt, dass Passagiere zum Aussteigen dürfen aufgefordert werden, wenn die Sicherheit der Reisenden im Notfall nicht mehr gewährleistet ist. Das ist bei einer Fahrt durch den Gotthardtunnel bei einer Belegung von 140% der Fall und bei einer Fahrt ins Ausland bei 160%.
5: Erklären sich nicht genügend Reisende bereit, den Zug zu verlassen, bleibt er laut SBB stehen. Die Premiere der Enhanced Games in Las Vegas hat die Erwartungen der Veranstalter nicht erfüllt. Bei den 22 Wettkämpfen im Schwimmen, Gewichtheben und der Leichtathletik übertraf einzig der griechische Schwimmer Christian Golomev den Rekord im

Für den Pfingstmontag spielen euch gerne die besten Hits dazu. Die Backstreet Boys oder auch Arguvia-Festmusik von der Naomi Larraine wartet. Vorher, da habe ich euch aktuelle Lieblingsmusik von Nico Santos.

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0: ist mit dabei Naomi Laren und Nicole Bühler aus dem Argovia-Team. 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

Das ist ein Montagnachmittag, der sich für viele ja noch mal ganz fest nach Sonntag anfühlt. Willkommen ab Pfingsten hier bei Radio Argovia. Spielen euch ganz viele Hits. Dua Lipa mit dem Calvin Harris. Vorher

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2: 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Willkommen. Es ist 5 Uhr.
3: Ich bin Tina Golatrella. Guten Abend.
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3: Das Pfingstwochenende hat nicht nur am Gotthard, sondern auch an Flughäfen zu einem grossen Andrang geführt. Über den Flughafen Basel-Mühlhaus waren gut 84.000 Passagiere gereist. Für heute werden laut Kisten Estia nochmals 34.000 erwartet. Genf geht von 210.000 Fluggästen über das gesamte Pfingstwochenende aus. Beim Unkraut vernichten hat ein 79-Jähriger in Jonen sein Haus in Brand gesetzt. Laut der Kantonspolizei Aargau entfernte er das Unkraut auf seiner Terrasse mit einem Gasbrenner. Die Feuerwehr brachte das Feuer rasch unter Kontrolle. Der 79-Jährige konnte das Haus rechtzeitig verlassen. Die Nachbarn der angrenzenden Häuser waren zur Sicherheit evakuiert worden. Auch der Zugverkehr litt unter dem Ansturm von Reisenden. Ein Zug von Zürich nach Lausanne war am Freitagabend so überfüllt, dass die SBB Passagiere zum Aussteigen aufforderte. Aber ist das legitim? André Schelbert.
4: Die SBB hat gegenüber dem Blick gesagt, dass Passagiere zum Aussteigen dürfen aufgefordert werden, wenn die Sicherheit der Reisenden im Notfall nicht mehr gewährleistet ist. Das ist bei einer Fahrt durch den Gotthardtunnel bei einer Belegung von 140% der Fall und bei einer Fahrt ins Ausland bei 160%.
3: Erklären sich nicht genügend Reisende bereit, den Zug zu verlassen, bleibt er laut SBB stehen.
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3: Der Schweizer Tennisspieler Stan Wawrinka verliert sein letztes Spiel am French Open bereits in der Startrunde. Wawrinka unterliegt in seiner Abschiedsvorstellung dem Niederländer Jesper de Jong in 4 Sätzen mit 3:6, 6:3, 3:6 und 4:6.
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3: Auf der Highrise vom Süden in Norden haben wir 4 km Stau vor dem Gotthardtunnel. Er braucht bis zu 40 Minuten länger.
0: Meteo.
3: Ab in Schatten oder ins Wasser. Es ist sonnig und heiß bei 28 bis 32 Grad.
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2: Und wir danken all die, die auch ab Pfingsten arbeiten. Schön verbringt ihr euch Arbeitstag hier mit Argovia und der besten Musik. Parat, da habe ich euch Katy Perry.
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0: einen guten Montagabend wünsche ich.
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0: Es ist der 25. Mai, wir gehen zurück ins Jahr 2013, wo der Hit von Olly Murs, die heissen 5 von den Schweizer Singlecharts, knackt. Dear Darling.
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0: Ihr kennt das vielleicht, man schickt schnell ein WhatsApp oder man chattet auf irgendwelchen Social Media Plattformen, aber telefonieren, muss nicht unbedingt sein. Wenn einem jemand anruft, wird das vielmals auch als störend empfunden. Telefonieren gilt vor allem auch bei den Jugendlichen als total oldschool. Die Erfahrung macht auch der Olly Murs. Er erlebt, wie seine Kollegen und Freunde praktisch komplett auf den direkten Kontakt verzichten und nur noch online miteinander kommunizieren. Und er fragt sich, nimmt sich eigentlich heute noch irgendjemand Zeit, um einen schönen, romantischen Liebesbrief zu schreiben? So wie er das früher auch noch für seine Freundin gemacht hat, wenn er sie zum Beispiel eine lange Zeit nicht gesehen hat? Die Stimmung beim darüber nachdenken wird so ein bisschen melancholisch und im Gedanken versucht er, so einen Brief zu schreiben. Das wird ein Song, die anderen schönen noch dazu. Einer, der 2013 zum Hit wird. Dear Darling, da ist der Olly Murs.

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1: Verletzt zurückgelassen. Vier flüchtige Frauen bestellen in Zierlinsbach einen dementen Mann in einem Second-Hand-Job. Außerdem spezieller Job, wer Sarah Aurore jeden Tag den Countdown anpasst, bis Aargauer Kantonalschwingfest losgeht. Und Andrangs schöne Wetter über die Pfingsten lockt scharenweise Leute an Halweilersee.
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Willkommen im Montagabend, das ist Radio Argovia mit der besten Musik für euch, zum nochmal durchschnaufen, bevor es dem morgen wieder an die Säcke geht. Ich habe euch jetzt gerade ein Flashback von Soft Cell am Start, mit dabei aber auch der Ed Sheeran oder gerade jetzt der Justin Timberlake.

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3: Schön gehen wir miteinander durch den Pfingstmäntig. Das ist Radio Argovia am 6.
4: Ich bin Tina Golatrella. Guten Abend.
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4: Das Pfingstwochenende hat nicht nur am Gotthard, sondern auch an Flughäfen zu einem grossen Andrang geführt. Über den Flughafen Basel-Mühlhaus waren gut 84.000 Passagiere gereist. Für heute werden laut Kisten STA nochmals 34.000 erwartet. Genf geht von 210.000 Fluggästen über das gesamte Pfingstwochenende aus. Beim Unkrautvernichten hat ein 79-Jähriger in Jonen sein Haus in Brand gesetzt. Laut der Kantonspolizei Aargau entfernte er das Unkraut auf seiner Terrasse mit einem Gasbrenner. Die Feuerwehr brachte das Feuer rasch unter Kontrolle. Der 79-Jährige konnte das Haus rechtzeitig verlassen. Die Nachbarn der angrenzenden Häuser waren zur Sicherheit evakuiert worden. In einem Nationalpark in Uganda ist ein Minibus mit einem Elefanten zusammengestoßen. Drei Menschen kamen dabei ums Leben. Laut der Polizei war der Minibus auf dem Weg von Arua in die Hauptstadt Kampala, als der Elefant die Straße überquerte. Beim Zusammenstoß mit dem Dickhäuter verlor der Fahrer die Kontrolle über das Fahrzeug.
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4: Der Schweizer Tennisspieler Stan Wawrinka verliert sein letztes Spiel am French Open bereits in der Startrunde. Wawrinka unterliegt in seiner Abschiedsvorstellung dem Niederländer Jesper de Jong in 4 Sätzen mit 3 zu 6, 6 zu 3, 3 zu 6 und 4 zu 6.
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4: Auf der Heimreise vom Süden in Norden habt ihr 4 km Stau vor dem Gotthardtunnel. Ihr braucht bis zu 40 Minuten länger.
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4: Grillieren am Abend oder ein Apero für aussen liegt drinnen. Es bleibt schön und warm. Und es geht bis am Donnerstag sicher so weiter. Viel Sonne und heisse 30 bis 33 Grad.
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3: Und der beste Musik hier für euch, das Finale von dem langen Pfingstwochenende. Ein Flashback von Blue wartet. Vorher der aktuelle Liebling hier von der Noemi Bisa.
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Willkommen bei Argovia mit den schönsten Archivperlen und den besten aktuellen. Parat, da habe ich heute neu vom David Guetta. Er kommt zusammen mit Jennifer Lopez. Guten Abend.

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1: Verletzt zurückgelassen. 4 flüchtige Frauen bestellen in Irlinsbach einen dementen Mann in einem Second-Hand-Job. Außerdem spezieller Job, wer Zara Aurore jeden Tag den Countdown anpasst, bis Aargauer Kantonalschwingfest losgeht. Und Andrangs schöne Wetter über die Pfingsten lockt scharenweise Leute an Halweilersee.
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2: Uhr. Ich bin Tina Golatrella. Guten Abend.
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2: Die Corona-Pandemie und ein verändertes Ausgangsverhalten. Das sind die Gründe, weshalb das Zelt die Tournee per sofort auf Eis legt. Laut Direktor Adrian Steiner stand das Zelt während der Pandemie 580 Tage zu 100% still. Der Bund habe aber nur 80% der fehlenden Einnahmen vergütet. Laut Blick soll der Betrieb im Herbst wieder aufgenommen werden. Die Person, die am Samstagabend mutmaßlich auf das Weiße Haus geschossen hat, ist tot. Die Sicherheitskräfte hatten die Schüsse des 21-jährigen Verdächtigen erwidert. Dabei wurde er laut US-Medienberichten tödlich verletzt. Der mutmaßliche Angreifer stammt aus dem Bundesstaat Maryland. Er soll schon mehrmals versucht haben, sich dem Weißen Haus zu nähern. US-Präsident Donald Trump hielt sich laut Secret Service zum Zeitpunkt der Schüsse im Weißen Haus auf. In einem Nationalpark in Uganda ist ein Minibus mit einem Elefanten zusammengestoßen. Drei Menschen kamen dabei ums Leben. Laut der Polizei war der Minibus auf dem Weg von Arua in die Hauptstadt Kampala, als der Elefant die Straße überquerte. Beim Zusammenstoß mit dem Dickhäuter verlor der Fahrer die Kontrolle über das Fahrzeug.
0: Sport.
2: An der Eishockey-WM bezwingt die USA Ungarn mit 7:3 und Tschechien verliert gegen Norwegen 1:4. Später spielt noch Deutschland gegen Großbritannien und Slowenien gegen Italien. Auch die Schweizer Tennisspielerin Viktoria Golubic kam am French Open zum Startsieg. Sie besiegte die Ungarin Banna Udvardi in 2 Sätzen.
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2: Auf dem Zürcher Nordring, Bern Richtung St. Gallen, stockt zwischen dem Limmataler Kreuz und dem Gubristunnel wegen Verkehrsüberlastung. Und auf dem Westring Zürich-Chur Richtung Basel stockt zwischen Urdorf Nord und dem Limmataler Kreuz.
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2: Grillieren am Abend oder ein Apero Frossen liegt drinnen. Es bleibt schön und warm. Und es geht bis am Donnerstag sicher so weiter. Viel Sonne und heisse 30 bis 33 Grad.
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4: Ich bin Tina Golatrella. Guten Abend.
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4: Die Corona-Pandemie und ein verändertes Ausgangsverhalten. Das sind die Gründe, weshalb das Zelt die Tournee per sofort auf Eis legt. Laut Direktor Adrian Steiner stand das Zelt während der Pandemie 580 Tage zu 100% still. Der Bund habe aber nur 80% der fehlenden Einnahmen vergütet. Vom Tourneestopp sind 70 Mitarbeitende und 73 Kunstschaffende betroffen. Der Betrieb soll im Herbst wieder aufgenommen werden. Als erstes hatte der Sonntagsblick über den Tourneestopp berichtet. Eine 81-jährige Autofahrerin ist gestern Nachmittag in Beinwil am See rückwärts in einen Carport geknallt. Sie und ihr 84-jähriger Beifahrer kamen mit leichten Verletzungen ins Spital. An der Gartenanlage, einem Pfosten sowie am Fahrzeug entstand erheblicher Sachschaden. Die 81-Jährige musste der Polizei ihren Führerausweis vorläufig abgeben. Die Person, die am Samstagabend mutmaßlich auf das Weiße Haus geschossen hat, ist tot. Die Sicherheitskräfte hatten die Schüsse des 21-jährigen Verdächtigen erwidert. Dabei wurde er laut US-Medienberichten tödlich verletzt. US-Präsident Donald Trump hielt sich laut Secret Service zum Zeitpunkt der Schüsse im Weißen Haus auf.
2: Sport.
4: Norwegen löste an der Eishockey-WM in Zürich und Freiburg das Viertelfinalticket. Die Norweger besiegen mit 4:1 auch Tschechien. Die USA siegen gegen Ungarn 7:3. Damit hat das USA-Team noch Chancen auf die Viertelfinals. In knapp 20 Minuten spielen noch Deutschland gegen Großbritannien und Slowenien gegen Italien.
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4: Es hätte keine aktuellen Meldungen im Sendegebiet. Kommt gut und sicher ans Ziel.
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4: Grillieren am Abend oder ein Apero für Russen liegt drinnen. Es bleibt schön und warm. Und es geht bis am Donnerstag sicher so weiter. Viel Sonne und heisse 30 bis 33 Grad.
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2: Die Themen haben heute Schlagzeilen gemacht. Guten Abend.
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2: Das Pfingstwochenende hat nicht nur am Gotthard, sondern auch an Flughäfen zu einem grossen Andrang geführt. Über den Flughafen Basel-Mülhus waren gut 84.000 Passagiere gereist. Für heute werden laut Kisten STA nochmals 34.000 erwartet. Genf geht von 210.000 Fluggästen über das gesamte Pfingstwochenende aus. Auch der Zugverkehr litt unter dem Ansturm von Reisenden. Ein Zug von Zürich nach Lausanne war am Freitagabend so überfüllt, dass die SBB Passagiere zum Aussteigen aufforderte. Aber ist das legitim? André Schelbert.
3: Die SBB hat gegenüber dem Blick gesagt, dass Passagiere zum Aussteigen dürfen aufgefordert werden, wenn die Sicherheit der Reisenden im Notfall nicht mehr gewährleistet ist. Das ist bei einer Fahrt durch den Gotthardtunnel bei einer Belegung von 140% der Fall und bei einer Fahrt ins Ausland bei 160%.
2: Erklären sich nicht genügend Reisende bereit, den Zug zu verlassen, bleibt er laut SBB stehen. In der französischen Stadt Rennes ist die Leiche eines 12-Jährigen gefunden worden. Ein 16-Jähriger wurde festgenommen, wie die Staatsanwaltschaft mitteilte. Der tote Junge wurde gestern im Uferbereich eines Flusses entdeckt. Um den Hals hatte er ein sehr fest gebundenes, nasses Badetuch. Die herbeigerufenen Rettungskräfte konnten den Jungen nicht wiederbeleben. Der Tod wurde noch vor Ort festgestellt. Die Staatsanwaltschaft ermittelt nun wegen Mordes. Die Wallfahrt Hadsch hat begonnen. Trotz des Irankriegs und Gluthitze strömen Hunderttausende Muslime nach Mekka. Allein aus dem Ausland reisten 1,5 Millionen Gläubige an. Saudi-Arabien, das Ziel von Drohnen- und Raketenangriffen war, sicherte die Wallfahrt mit Flugabwehrsystemen. Der Hadsch ist eine wichtige Einnahmequelle für das Königreich. Dieses Jahr müssen die Pilger mit gestiegenen Flugpreisen und Temperaturen von bis zu 45 Grad rechnen. Vor 2 Jahren starben aufgrund der Hitze 1.300 Menschen. Der Flugzeughersteller Airbus kämpft weiterhin mit Lieferschwierigkeiten. So muss etwa die australische Fluggesellschaft Qantas länger auf bestellte Flugzeuge warten. Qantas plante, die Maschinen für Non-Stop-Flüge zwischen Sydney, New York und London einzusetzen. Laut Airbus werden die ersten 12 Flieger aber erst im April 2027 ausgeliefert. Als Grund gibt der Flugzeugbauer Probleme in der Lieferkette an.
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2: Die Themen haben heute Schlagzeilen gemacht. Guten Abend.
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2: Die Corona-Pandemie und ein verändertes Ausgangsverhalten. Das sind die Gründe, weshalb das Zelt die Tournee per sofort auf Eis legt. Laut Direktor Adrian Steiner stand das Zelt während der Pandemie 580 Tage zu 100% still. Der Bund habe aber nur 80% der fehlenden Einnahmen vergütet. Vom Tourneestopp sind 70 Mitarbeitende und 73 Kunstschaffende betroffen. Der Betrieb soll im Herbst wieder aufgenommen werden. Als erstes hatte der Sonntagsblick über den Tourneestopp berichtet. In der Romandie sind in den vergangenen 5 Jahren 22 Verdachtsmeldungen zu sexuellen Übergriffen in Kitas eingegangen. Das berichtet der Westschweizer Sender RTS. Wie Zeugen berichten, kam es unter anderem bei der Pflege zu übergriffigen Handlungen. In mehreren Fällen seien Mitarbeitende während den laufenden Ermittlungen suspendiert worden. Einige Familien hätten zudem Strafanzeige eingereicht.
3: Aufgrund des großen Fanaufmarsches in der St. Galler Innenstadt mussten mehrere Straßen für den Verkehr gesperrt werden. Schließlich mussten aus Sicherheitsgründen auch die Zugänge zum Marktplatz für Fußgänger gesperrt werden, wie die Stadtpolizei auf Anfrage der Nachrichtenagentur Kisten SDA erklärte. Die Göpfeier verlief gemäß Stadtpolizei insgesamt friedlich. Vereinzelt habe sie wegen kleinerer Auseinandersetzungen intervenieren müssen.
2: Die Premiere der Enhanced Games in Las Vegas haben die Erwartungen der Veranstalter nicht erfüllt. Bei den 22 Wettkämpfen im Schwimmen, Gewichtheben und der Leichtathletik übertraf einzig der griechische Schwimmer Christian Golomev den Rekord im 50 Meter Freistil. Bei den Enhanced Games dürfen die Athleten gedopt sein. Die Organisatoren der Enhanced Games wollten damit herausfinden, zu was Athleten in der Lage sind, wenn sie Leistung steigern. Die Mittel einsetzen dürfen. Seit 2019 sind in Deutschland mehr als 340.000 Industriejobs weggefallen. Laut einem Bericht des Beratungsunternehmens EY ist die Autobranche vom Stellenabbau besonders stark betroffen. Dennoch gibt es Hoffnung. Im ersten Quartal 2026 ist der Industrieumsatz seit langem wieder einmal gestiegen. Haupttreiber war die Metallindustrie.
3: Das Ebola-Virus breitet sich in Zentralafrika weiter aus. Nachdem es im Kongo bereits über 900 Verdachtsfälle gibt, wurden nun auch 5 Fälle im Nachbarland Uganda bestätigt. Die WHO stuft das Risiko einer Ausbreitung inzwischen als sehr hoch ein. Noch gibt es weder einen zugelassenen Impfstoff noch eine bewährte Behandlung.
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2: Die Themen haben heute Schlagzeilen gemacht. Guten Abend.
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2: Das Pfingstwochenende hat nicht nur am Gotthard, sondern auch an Flughäfen zu einem großen Andrang geführt. Über den Flughafen Basel-Mühlhaus waren gut 84.000 Passagiere gereist. Für heute werden laut Kisten STA nochmals 34.000 erwartet. Genf geht von 210.000 Fluggästen über das gesamte Pfingstwochenende aus. Auch der Zugverkehr litt unter dem Ansturm von Reisenden. Ein Zug von Zürich nach Lausanne war am Freitagabend so überfüllt, dass die SBB Passagiere zum Aussteigen aufforderte. Aber ist das legitim? André Schelbert.
3: Die SBB hat gegenüber dem Blick gesagt, dass Passagiere zum Aussteigen dürfen aufgefordert werden, wenn die Sicherheit der Reisenden im Notfall nicht mehr gewährleistet ist. Das ist bei einer Fahrt durch den Gotthardtunnel bei einer Belegung von 140% der Fall und bei einer Fahrt ins Ausland bei 160%.
2: Erklären sich nicht genügend Reisende bereit, den Zug zu verlassen, bleibt er laut SBB stehen. In der französischen Stadt Rennes ist die Leiche eines 12-Jährigen gefunden worden. Ein 16-Jähriger wurde festgenommen, wie die Staatsanwaltschaft mitteilte. Der tote Junge wurde gestern im Uferbereich eines Flusses entdeckt. Um den Hals hatte er ein sehr fest gebundenes, nasses Badetuch. Die herbeigerufenen Rettungskräfte konnten den Jungen nicht wiederbeleben. Der Tod wurde noch vor Ort festgestellt. Die Staatsanwaltschaft ermittelt nun wegen Mordes. Die Wallfahrt Hadsch hat begonnen. Trotz des Irankriegs und Gluthitze strömen Hunderttausende Muslime nach Mekka. Allein aus dem Ausland reisten 1,5 Millionen Gläubige an. Saudi-Arabien, das Ziel von Drohnen- und Raketenangriffen war, sicherte die Wallfahrt mit Flugabwehrsystemen. Der Hadsch ist eine wichtige Einnahmequelle für das Königreich. Dieses Jahr müssen die Pilger mit gestiegenen Flugpreisen und Temperaturen von bis zu 45 Grad rechnen. Vor 2 Jahren starben aufgrund der Hitze 1.300 Menschen. Der Flugzeughersteller Airbus kämpft weiterhin mit Lieferschwierigkeiten. So muss etwa die australische Fluggesellschaft Qantas länger auf bestellte Flugzeuge warten. Qantas plante die Maschinen für Non-Stop-Flüge zwischen Sydney, New York und London einzusetzen. Laut Airbus werden die ersten 12 Flieger aber erst im April 2027 ausgeliefert. Als Grund gibt der Flugzeugbauer Probleme in der Lieferkette.
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2: Die Themen haben heute Schlagzeilen gemacht. Guten Abend.
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2: Die Corona-Pandemie und ein verändertes Ausgangsverhalten. Das sind die Gründe, weshalb das Zelt die Tournee per sofort auf Eis legt. Laut Direktor Adrian Steiner stand das Zelt während der Pandemie 580 Tage zu 100% still. Der Bund habe aber nur 80% der fehlenden Einnahmen vergütet. Vom Tourneestopp sind 70 Mitarbeitende und 73 Kunstschaffende betroffen. Der Betrieb soll im Herbst wieder aufgenommen werden. Als erstes hatte der Sonntagsblick über den Tourneestopp berichtet. In der Romandie sind in den vergangenen 5 Jahren 22 Verdachtsmeldungen zu sexuellen Übergriffen in Kitas eingegangen. Das berichtet der Westschweizer Sender RTS. Wie Zeugen berichten, kam es unter anderem bei der Pflege zu übergriffigen Handlungen. In mehreren Fällen seien Mitarbeitende während den laufenden Ermittlungen suspendiert worden. Einige Familien hätten zudem Strafanzeige eingereicht.
3: Aufgrund des großen Fanaufmarsches in der St. Galler Innenstadt mussten mehrere Straßen für den Verkehr gesperrt werden. Schließlich mussten aus Sicherheitsgründen auch die Zugänge zum Marktplatz für Fußgänger gesperrt werden, wie die Stadtpolizei auf Anfrage der Nachrichtenagentur Kiesten SDA erklärte. Die Göpfeier verlief gemäß Stadtpolizei insgesamt friedlich. Vereinzelt habe sie wegen kleinerer Auseinandersetzungen intervenieren müssen.
2: Seit 2019 sind in Deutschland mehr als 340.000 Industriejobs weggefallen. Laut einem Bericht des Beratungsunternehmens EY ist die Autobranche vom Stellenabbau besonders stark betroffen. Dennoch gibt es Hoffnung. Im ersten Quartal 2026 ist der Industrieumsatz seit langem wieder einmal gestiegen. Haupttreiber war die Metallindustrie. Die Premiere der Enhanced Games in Las Vegas haben die Erwartungen der Veranstalter nicht erfüllt. Bei den 22 Wettkämpfen im Schwimmen, Gewichtheben und der Leichtathletik übertraf einzig der griechische Schwimmer Christian Golomev den Rekord im 50 Meter Freistil. Bei den Enhanced Games dürfen die Athleten gedopt sein. Die Organisatoren der Enhanced Games wollten damit herausfinden, zu was Athleten in der Lage sind, wenn sie leistungssteigernd die Mittel einsetzen dürfen.
3: Das Ebola-Virus breitet sich in Zentralafrika weiter aus. Nachdem es im Kongo bereits über 900 Verdachtsfälle gibt, wurden nun auch 5 Fälle im Nachbarland Uganda bestätigt. Die WHO stuft das Risiko einer Ausbreitung inzwischen als sehr hoch ein. Noch gibt es weder einen zugelassenen Impfstoff noch eine bewährte Behandlung.
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